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2: Ich bin Roel Hedlin. Guten Morgen. Internationale Friedensmissionen sind wegen sinkenden Truppenzahlen, Finanzierungsproblemen und geopolitischer Blockaden in Gefahr. Laut einem Bericht des SIPRI-Instituts waren im vergangenen Jahr so wenige Einsatzkräfte unterwegs wie seit 25 Jahren nicht mehr. Ende Dezember waren es etwas mehr als 78.000. In St. Gallen haben gestern Abend 10.000 Menschen den Göpp-Sieg ihrer Fußballmannschaft gefeiert. Aufgrund des großen Fanaufmarsches mussten mehrere Straßen für den Verkehr und zeitweise auch die Zugänge zum Marktplatz für Fußgänger gesperrt werden, wie die Stadtpolizei auf Anfrage der Nachrichtenagentur Kiesten SDA erklärte. Insgesamt verlief die Feier friedlich. Im Zusammenhang mit dem entgleisten Güterzug im Gotthard-Basistunnel 2023 wird die parlamentarische Aufsicht aktiv. Die SBB hätte das Unglück möglicherweise verhindern können, hieß es Mitte Mai von der Tessiner Staatsanwaltschaft. So seien mehrere Störungsmeldungen ignoriert worden. Nun fordert die Urner Ständerätin Heiditz-Kraken weitere Untersuchungen, wie sie in der SRF-Tagesschau sagte. An der Heim-Eishockey-WM gewinnt bei den gestrigen Abendspielen in der Gruppe A Finnland gegen Österreich mit 5:2 und in der Gruppe B gewinnt Kanada mit 5:1 gegen die Slowakei. Es gibt einen sonnigen und heißen Tag mit Temperaturen um die 31 Grad.
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5: Ich bin Roel Heglin. Guten Morgen. Internationale Friedensmissionen sind wegen sinkenden Truppenzahlen, Finanzierungsproblemen und geopolitischer Blockaden in Gefahr. Laut einem Bericht des SIPRI-Instituts waren im vergangenen Jahr so wenige Einsatzkräfte unterwegs wie seit 25 Jahren nicht mehr. Ende Dezember waren es etwas mehr als 78.000. In St. Gallen haben gestern Abend 10.000 Menschen den Cup-Sieg ihrer Fußballmannschaft gefeiert. Aufgrund des großen Fanaufmarsches mussten mehrere Straßen für den Verkehr und zeitweise auch die Zugänge zum Marktplatz für Fußgänger gesperrt werden, wie die Stadtpolizei auf Anfrage der Nachrichtenagentur Kisten SDA erklärte. Insgesamt verlief die Feier friedlich. Im Zusammenhang mit dem entgleisten Güterzug im Gotthard-Basistunnel 2023 wird die parlamentarische Aufsicht aktiv. Die SBB hätte das Unglück möglicherweise verhindern können, hieß es Mitte Mai von der Tessiner Staatsanwaltschaft. So seien mehrere Störungsmeldungen ignoriert worden. Nun fordert die Urner Ständerätin Heidiz Kraken weitere Untersuchungen, wie sie in der SRF-Tagesschau sagte. An der Heim-Eishockey-WM gewinnt bei den gestrigen Abendspielen in der Gruppe A Finnland gegen Österreich mit 5:2 und in der Gruppe B gewinnt Kanada mit 5:1 gegen die Slowakei. Es gibt einen sonnigen und heißen Tag mit Temperaturen um die 31 Grad.
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2: Ich bin Raoul Heglin. Guten Morgen. In Madrid haben Zehntausende Menschen gegen die explodierenden Wohnkosten demonstriert. Die Kundgebung wurde von Mieterorganisationen sowie von Gewerkschaften organisiert. Spanische Medien haben die Mieten ausgewertet und kamen zum Schluss, dass sich diese innerhalb 10 Jahren verdoppelt haben. Die Löhne hielten mit dieser Entwicklung nicht Schritt. Vor den Galapagos-Inseln wurde eine neue, winzige Tiefsee-Oktopusart entdeckt. Das Tier ist blau, kaum größer als ein Golfball und hat kurze, rund 3 bis 4 cm lange Ärmchen. Ein Oktopusweibchen wurde eingefangen und mittels Mikrocomputertomographie untersucht. Diese Methode ermöglicht die Erstellung eines 3D-Modells, ohne das Tier zu schädigen. Weil die Aussichten auf ein baldiges Friedensabkommen wegen widersprüchlicher Signale aus Washington und Teheran ungewiss sind, gehen Fachleute davon aus, dass die Energiekrise andauern wird. Dennoch zeigt sich der Ölpreis an der Börse hoffnungsvoll auf Frieden. Der Preis für die Nordseesorte Brent sank und kostet aktuell etwas mehr als $98 pro Barrel. An der Heim-Eishockey-WM gewinnt bei den gestrigen Abendspielen in der Gruppe A Finnland gegen Österreich mit 5:2 und in der Gruppe B gewinnt Kanada mit 5:1 gegen die Slowakei. Es gibt einen sonnigen und heißen Tag mit Temperaturen um die 31 Grad.
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1: Ich bin Rahel Heglin. In Madrid haben zehntausende Menschen gegen die explodierenden Wohnkosten demonstriert. Die Kundgebung wurde von Mieterorganisationen sowie von Gewerkschaften organisiert. Spanische Medien haben die Mieten ausgewertet und kamen zum Schluss, dass sich diese innerhalb 10 Jahren verdoppelt haben. Die Löhne hielten mit dieser Entwicklung nicht Schritt. Vor den Galapagos-Inseln wurde eine neue, winzige Tiefsee-Oktopusart entdeckt. Das Tier ist blau, kaum größer als ein Golfball und hat kurze, rund 3 bis 4 cm lange Ärmchen. Ein Oktopusweibchen wurde eingefangen und mittels Mikrocomputertomographie untersucht. Diese Methode ermöglicht die Erstellung eines 3D-Modells, ohne das Tier zu schädigen. Weil die Aussichten auf ein baldiges Friedensabkommen wegen widersprüchlicher Signale aus Washington und Teheran ungewiss sind, gehen Fachleute davon aus, dass die Energiekrise andauern wird. Dennoch zeigt sich der Ölpreis an der Börse hoffnungsvoll auf Frieden. Der Preis für die Nordseesorte Brent sank und kostet aktuell etwas mehr als $98 pro Barrel. Der ukrainische Außenminister hat nach den massiven russischen Luftschlägen gegen die Hauptstadt Kiew die internationale Gemeinschaft zu einer starken Antwort an Russland aufgefordert. Der Minister beantragte auf X eine Dringlichkeitssitzung des UNO-Sicherheitsrats und hat eine Zusammenkunft der Organisation für Sicherheit und Zusammenarbeit in Europa gefordert. Es gibt einen sonnigen und heißen Tag mit Temperaturen um die 31 Grad.
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2: Ich bin Rahel Heglin. In der Romandie sind in den vergangenen 5 Jahren 22 Verdachtsmeldungen zu sexuellen Übergriffen in Kitas eingegangen. Das berichtet der Westschweizer Sender RTS. Zeugenaussagen beschrieben unter anderem übergriffige Handlungen bei der Pflege. In mehreren Fällen seien Mitarbeitende während laufenden Ermittlungen suspendiert worden. Die Schweizer Fußballnationalspieler rücken heute ins WM-Camp in St. Gallen ein. Dort findet bis zum 1. Juni der erste Teil der Vorbereitung statt. Höhepunkt ist das Testspiel gegen Jordanien am 31. Mai. Am 2. Juni fliegt die Schweizer Nazi an die Weltmeisterschaft in die USA. Das erste Spiel ist dann am 13. Juni gegen Katar in San Francisco. In der Melsefrucht werden heute zwei junge Bartgeier ausgewildert. Die Tiere wurden nach genetischen Kriterien ausgewählt und stammen aus europäischen Zuchtstationen, wie die Stiftung Pro Bartgeier auf ihrer Webseite schreibt. Mit der Auswilderung soll die Wiederansiedlung der Bartgeier in der Zentralschweiz weiter gefördert werden. Die Jungtiere werden in den kommenden Wochen noch mit Futter versorgt. Seit 2019 sind in Deutschland mehr als 341.000 Industriejobs weggefallen. Laut einem Bericht des Beratungsunternehmens EY ist die Autobranche vom Stellenabbau besonders stark betroffen. Dennoch gibt es Hoffnung. Im ersten Quartal 2026 ist der Industrieumsatz seit langem wieder einmal gestiegen. Haupttreiber war die Metallindustrie. Es gibt einen sonnigen und heißen Tag mit Temperaturen um die 31 Grad.

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3: Ich bin Rahel Häglin. In der Romandie sind in den vergangenen 5 Jahren 22 Verdachtsmeldungen zu sexuellen Übergriffen in Kitas eingegangen. Das berichtet der Westschweizer Sender RTS. Zeugenaussagen beschrieben unter anderem übergriffige Handlungen bei der Pflege. In mehreren Fällen seien Mitarbeitende während laufenden Ermittlungen suspendiert worden. Die Schweizer Fußballnationalspieler rücken heute ins WM-Camp in St. Gallen ein. Dort findet bis zum 1. Juni der erste Teil der Vorbereitung statt. Höhepunkt ist das Testspiel gegen Jordanien am 31. Mai. Am 2. Juni fliegt die Schweizer Nazi an die Weltmeisterschaft in die USA. Das erste Spiel ist dann am 13. Juni gegen Katar in San Francisco. In der Melsefrut werden heute 2 junge Bartgeier ausgewildert. Die Tiere wurden nach genetischen Kriterien ausgewählt und stammen aus europäischen Zuchtstationen, wie die Stiftung Pro Bartgeier auf ihrer Webseite schreibt. Mit der Auswilderung soll die Wiederansiedlung der Bartgeier in der Zentralschweiz weiter gefördert werden. Die Jungtiere werden in den kommenden Wochen noch mit Futter versorgt. Seit 2019 sind in Deutschland mehr als 341.000 Industriejobs weggefallen. Laut einem Bericht des Beratungsunternehmens EY ist die Autobranche vom Stellenabbau besonders stark betroffen. Dennoch gibt es Hoffnung. Im ersten Quartal 2026 ist der Industrieumsatz seit langem wieder einmal gestiegen. Haupttreiber war die Metallindustrie. Es gibt einen sonnigen und heißen Tag mit Temperaturen um die 31 Grad.
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2: Ich bin Tina Golatrella. In der Romandie sind in den vergangenen 5 Jahren 22 Verdachtsmeldungen zu sexuellen Übergriffen in Kitas eingegangen. Das berichtet der Westschweizer Sender RTS. Wie Zeugen berichten, kam es unter anderem bei der Pflege zu übergriffigen Handlungen. In mehreren Fällen seien Mitarbeitende während den laufenden Ermittlungen suspendiert worden. Einige Familien hätten zudem Strafanzeige eingereicht. In der Merisse-Frutt werden heute 2 junge Bartgeier ausgewildert. Die Tiere wurden nach genetischen Kriterien aus europäischen Zuchtstationen ausgewählt, wie die Stiftung Pro Bartgeier auf ihrer Webseite bekannt gibt. Mit der Auswilderung soll die Wiederansiedlung der Bartgeier in der Zentralschweiz gefördert werden. Die Jungtiere werden in den kommenden Wochen noch mit Futter versorgt, bis sie sich eigenständig zurechtfinden. Die Schweizer Fußballnationalspieler rücken heute ins WM-Camp in St. Gallen ein. Dort findet bis zum 1. Juni der erste Teil der Vorbereitung statt. Höhepunkt ist das Testspiel gegen Jordanien am 31. Mai. Am 2. Juni fliegt die Schweizer Nazi an die Weltmeisterschaft in die USA. Das erste Spiel ist dann am 13. Juni gegen Katar in San Francisco. Im Iran ist ein Mann hingerichtet worden, welcher sich an den Protesten im Januar beteiligte. Eine iranische Medienagentur berichtete, dass der Mann während den Protesten Schüsse auf Sicherheitskräfte abgegeben und ein Regierungsgebäude angegriffen hat. Nachdem der oberste Gerichtshof das Urteil bestätigt hatte, wurde der Mann am Morgen gehängt. Ab in Schatten oder ins Wasser. Es ist sonnig und heiß bei 28 bis 32 Grad.

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2: Ich bin Tina Colatrella. Ein 13-Jähriger hat in Pratzen heute Morgen um 3 Uhr mit dem Auto seiner Familie einen Unfall verursacht. Nach einer Verkehrsinsel verlor er die Kontrolle über das Fahrzeug und prallte gegen eine Mauer. Das Auto wurde stark beschädigt, wie die Polizei Basel-Landschaft mitteilt. Verletzt wurde niemand. Der Flugzeughersteller Airbus kämpft weiterhin mit Lieferschwierigkeiten. So muss etwa die australische Fluggesellschaft Qantas länger auf bestellte Flugzeuge warten. Qantas plante, die Maschinen für Non-Stop-Flüge zwischen Sydney, New York und London einzusetzen. Laut Airbus werden die ersten 12 Flieger aber erst im April 2027 ausgeliefert. Als Grund gibt der Flugzeugbauer Probleme in der Lieferkette an. Die Wallfahrt Hadsch hat begonnen. Trotz des Irankriegs und Gluthitze strömen Hunderttausende Muslime nach Mekka. Allein aus dem Ausland reisten 1,5 Millionen Gläubige an. Die Pilger müssen dieses Jahr mit gestiegenen Flugpreisen und Temperaturen von bis zu 45 Grad rechnen. Vor 2 Jahren starben aufgrund der Hitze 1.300 Menschen. Die Schweizer Tennisspielerin Jill Teichmann hat am French Open die erste Runde überstanden. Sie schlägt die Russin Ludmila Samsonova in 2 Sätzen mit 6:4 und 6:4. In der zweiten Runde trifft Jill Teichmann auf die Polin Magdalena Frech. Ab in Schatten oder ins Wasser. Es ist sonnig und heiß bei 28 bis 32 Grad.
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2: Ich bin Tina Golatrella. Ein 13-Jähriger hat in Pratzen heute Morgen um 3 Uhr mit dem Auto seiner Familie einen Unfall verursacht. Nach einer Verkehrsinsel verlor er die Kontrolle über das Fahrzeug und prallte gegen eine Mauer. Das Auto wurde stark beschädigt, wie die Polizei Basel-Landschaft mitteilt. Verletzt wurde niemand. Der Flugzeughersteller Airbus kämpft weiterhin mit Lieferschwierigkeiten. So muss etwa die australische Fluggesellschaft Qantas länger auf bestellte Flugzeuge warten. Qantas plante, die Maschinen für Non-Stop-Flüge zwischen Sydney, New York und London einzusetzen. Laut Airbus werden die ersten 12 Flieger aber erst im April 2027 ausgeliefert. Als Grund gibt der Flugzeugbauer Probleme in der Lieferkette an. Die Wallfahrt Hadsch hat begonnen. Trotz des Irankriegs und Gluthitze strömen Hunderttausende Muslime nach Mekka. Allein aus dem Ausland reisten 1,5 Millionen Gläubige an. Die Pilger müssen dieses Jahr mit gestiegenen Flugpreisen und Temperaturen von bis zu 45 Grad rechnen. Vor 2 Jahren starben aufgrund der Hitze 1.300 Menschen. Die Schweizer Tennisspielerin Jill Teichmann hat am French Open die erste Runde überstanden. Sie schlägt die Russin Ludmila Samsonova in 2 Sätzen. Auch für Überraschung sorgt die Tessinerin Susan Bandecchi. Sie gewinnt ihr Grand Slam-Debüt und schlägt die Spanierin Cristina Buxa in 3 Sätzen. Ab in Schatten oder ins Wasser. Es ist sonnig und heiß bei 28 bis 32 Grad.
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1: Ich bin Tina Golatrella. Das Pfingstwochenende hat nicht nur am Gotthard, sondern auch an Flughäfen zu einem großen Andrang geführt. Über den Flughafen Basel-Mühlhaus waren gut 84.000 Passagiere gereist. Für heute werden laut Kiesten STA nochmals 34.000 erwartet. Genf geht von 210.000 Fluggästen über das gesamte Pfingstwochenende aus. Auch der Zugverkehr litt unter dem Ansturm von Reisenden. Ein Zug von Zürich nach Lausanne war am Freitagabend so überfüllt, dass die SBB Passagiere zum Aussteigen aufforderte. Aber ist das legitim? André Schelbert.
2: Die SBB hat gegenüber dem Blick gesagt, dass Passagiere zum Aussteigen dürfen aufgefordert werden, wenn die Sicherheit der Reisenden im Notfall nicht mehr gewährleistet ist. Das ist bei einer Fahrt durch den Gotthardtunnel bei einer Belegung von 140% der Fall und bei einer Fahrt ins Ausland bei 160%.

0: Wasser. Es ist sonnig und heiß bei 28 bis 32 Grad.
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2: Ich bin Tina Golatrella. Das Pfingstwochenende hat nicht nur am Gotthard, sondern auch an Flughäfen zu einem großen Andrang geführt. Über den Flughafen Basel-Mühlhaus waren gut 84.000 Passagiere gereist. Für heute werden laut Kiesten STA nochmals 34.000 erwartet. Genf geht von 210.000 Fluggästen über das gesamte Pfingstwochenende aus. Auch der Zugverkehr litt unter dem Ansturm von Reisenden. Ein Zug von Zürich nach Lausanne war am Freitagabend so überfüllt, dass die SBB Passagiere zum Aussteigen aufforderte. Aber ist das legitim? André Schelbert.
3: Die SBB hat gegenüber dem Blick gesagt, dass Passagiere zum Aussteigen dürfen aufgefordert werden, wenn die Sicherheit der Reisenden im Notfall nicht mehr gewährleistet ist. Das ist bei einer Fahrt durch den Gotthardtunnel bei einer Belegung von 140% der Fall und bei einer Fahrt ins Ausland bei 160%.
2: Erklären sich nicht genügend Reisende bereit, den Zug zu verlassen, bleibt er laut SBB stehen. Die Premiere der Enhanced Games in Las Vegas hat die Erwartungen der Veranstalter nicht erfüllt. Bei den 22 Wettkämpfen im Schwimmen, Gewichtheben und der Leichtathletik übertraf einzig der griechische Schwimmer Christian Golomev den Rekord im 50 Meter Freistil. Bei den Enhanced Games dürfen die Athleten gedopt sein. Der Schweizer Tennisspieler Stan Wawrinka verliert sein letztes Spiel am French Open bereits in der Startrunde. Wawrinka unterliegt in seiner Abschiedsvorstellung dem Niederländer Jesper de Jong in 4 Sätzen mit 3 zu 6, 6 zu 3, 3 zu 6 und 4 zu 6. Ab in Schatten oder ins Wasser. Es ist sonnig und heiß bei 28 bis 32 Grad.
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5: Ich bin Tina Golatrella. Guten Abend. Das Pfingstwochenende hat nicht nur am Gotthard, sondern auch an Flughäfen zu einem großen Andrang geführt. Über den Flughafen Basel-Mülhus waren gut 84.000 Passagiere gereist. Für heute werden laut Kisten STA nochmals 34.000 erwartet. Genf geht von 210.000 Fluggästen über das gesamte Pfingstwochenende aus. Auch der Zugverkehr litt unter dem Ansturm von Reisenden. Ein Zug von Zürich nach Lausanne war am Freitagabend so überfüllt, dass die SBB Passagiere zum Aussteigen aufforderte. Aber ist das legitim? André Schelbert.
6: Die SBB hat gegenüber dem Blick gesagt, dass Passagiere zum Aussteigen dürfen aufgefordert werden, wenn die Sicherheit der Reisenden im Notfall nicht mehr gewährleistet ist. Das ist bei einer Fahrt durch den Gotthardtunnel bei einer Belegung von 140% der Fall und bei einer Fahrt ins Ausland bei 160%.
5: Erklären sich nicht genügend Reisende bereit, den Zug zu verlassen, bleibt ihr laut SBB stehen. In einem Nationalpark in Uganda ist ein Minibus mit einem Elefanten zusammengestoßen. Drei Menschen kamen dabei ums Leben. Laut der Polizei war der Minibus auf dem Weg von Arua in die Hauptstadt Kampala, als der Elefant die Straße überquerte. Beim Zusammenstoß mit dem Dickhäuter verlor der Fahrer die Kontrolle über das Fahrzeug. Der Schweizer Tennisspieler Stan Wawrinka verliert sein letztes Spiel am French Open bereits in der Startrunde. Wawrinka unterliegt in seiner Abschiedsvorstellung dem Niederländer Jesper de Jong in 4 Sätzen mit 3 zu 6, 6 zu 3, 3 zu 6 und 4 zu 6. Grillieren am Abend oder ein Apero für Rossen liegt drinnen, es bleibt schön und warm. Und es geht bis am Donnerstag sicher so weiter. Viel Sonne und heisse 30 bis 33 Grad.
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2: Ich bin Tina Golatrella. Guten Abend. Die Corona-Pandemie und ein verändertes Ausgangsverhalten. Das sind die Gründe, weshalb das Zelt die Tournee per sofort auf Eis legt. Laut Direktor Adrian Steiner stand das Zelt während der Pandemie 580 Tage zu 100% still. Der Bund habe aber nur 80% der fehlenden Einnahmen vergütet. Laut Blick soll der Betrieb im Herbst wieder aufgenommen werden. Die Person, die am Samstagabend mutmaßlich

sich auf das Weiße Haus geschossen hat, ist tot. Die Sicherheitskräfte hatten die Schüsse des 21-jährigen Verdächtigen erwidert. Dabei wurde er laut US-Medienberichten tödlich verletzt. Der mutmaßliche Angreifer stammt aus dem Bundesstaat Maryland. Er soll schon mehrmals versucht haben, sich dem Weißen Haus zu nähern. US-Präsident Donald Trump hielt sich laut Secret Service zum Zeitpunkt der Schüsse im Weißen Haus auf. In einem Nationalpark in Uganda ist ein Minibus mit einem Elefanten zusammengestoßen. Drei Menschen kamen dabei ums Leben. Laut der Polizei war der Minibus auf dem Weg von Arua in die Hauptstadt Kampala, als der Elefant die Straße überquerte. Beim Zusammenstoß mit dem Dickhäuter verlor der Fahrer die Kontrolle über das Fahrzeug. Auch die Schweizer Tennisspielerin Viktoria Golubic kam am French Open zum Startsieg. Sie besiegte die Ungarin Banna Udvardi in 2 Sätzen. An der Eishockey-WM bezwingt die USA Ungarn mit 7:3 und Tschechien verliert gegen Norwegen 1:4. Später spielt noch Deutschland gegen Großbritannien und Slowenien gegen Italien. Grillieren am Abend oder ein Apero für Rossen liegt drinnen, es bleibt schön und warm. Und es geht bis am Donnerstag sicher so weiter. Viel Sonne und heisse 30 bis 33 Grad.

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0: 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Es ist 8 Uhr. 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
1: Ich bin Tina Golatrella. Guten Abend. Die Corona-Pandemie und ein verändertes Ausgangsverhalten. Das sind die Gründe, weshalb das Zelt die Tournee per sofort auf Eis legt. Laut Direktor Adrian Steiner stand das Zelt während der Pandemie 500

0: 180 Tage zu 100% still. Der Bund habe aber nur 80% der fehlenden Einnahmen vergütet. Vom Tourneestopp sind 70 Mitarbeitende und 73 Kunstschaffende betroffen. Der Betrieb soll im Herbst wieder aufgenommen werden. Als erstes hatte der Sonntagsblick über den Tourneestopp berichtet. Eine französische Touristin ist auf Sardinien mit rund 40 Kilo Sand, Muscheln und Kieselsteinen erwischt worden. Die 69-Jährige wollte das Material mit der Fähre nach Frankreich bringen, wie italienische Behörden berichten. Auf Sardinien ist das Mitnehmen von Sand und Muscheln verboten. Der Frau droht nun eine Buße von bis zu 3'000 Euro. Die Person, die am Samstagabend mutmaßlich auf das Weiße Haus geschossen hat, ist tot. Die Sicherheitskräfte hatten die Schüsse des 21-jährigen Verdächtigen erwidert. Dabei wurde er laut US-Medienberichten tödlich verletzt. US-Präsident Donald Trump hielt sich laut Secret Service zum Zeitpunkt der Schüsse im Weißen Haus auf. Norwegen löste an der Eishockey-WM in Zürich und Freiburg das Viertelfinalticket. Die Norweger besiegen mit 4:1 auch Tschechien. Die USA siegen gegen Ungarn 7:3. Damit hat das USA-Team noch Chancen auf die Viertelfinals. In knapp 20 Minuten spielen noch Deutschland gegen Großbritannien und Slowenien gegen Italien. Grillieren am Abend oder ein Apéro für Russen liegt drinnen, es bleibt schön und warm. Und es geht bis am Donnerstag sicher so weiter. Viel Sonne und heisse 30 bis 33 Grad.
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1: Die Themen haben heute Schlagzeilen gemacht. Guten Abend. Das Pfingstwochenende hat nicht nur am Gotthard, sondern auch an Flughäfen zu einem großen Andrang geführt. Über den Flughafen Basel-Mühlhaus waren gut 84.000 Passagiere gereist. Für heute werden laut Kisten STA nochmals 34.000 erwartet. Genf geht von 210.000 Fluggästen über das gesamte Pfingstwochenende aus. Auch der Zugverkehr litt unter dem Ansturm von Reisenden. Ein Zug von Zürich nach Lausanne war am Freitagabend so überfüllt, dass die SBB Passagiere zum Aussteigen aufforderte. Aber ist das legitim? André Schelbert.
2: Die SBB hat gegenüber dem Blick gesagt, dass Passagiere zum Aussteigen dürfen aufgefordert werden, wenn die Sicherheit der Reisenden im Notfall nicht mehr gewährleistet ist. Das ist bei einer Fahrt durch den Gotthardtunnel bei einer Belegung von 140% der Fall und bei einer Fahrt ins Ausland bei 160%.
1: Erklären sich nicht genügend Reisende bereit, den Zug zu verlassen, bleibt er laut SBB stehen. In der französischen Stadt Rennes ist die Leiche eines 12-Jährigen gefunden worden. Ein 16-Jähriger wurde festgenommen, wie die Staatsanwaltschaft mitteilte. Der tote Junge wurde gestern im Uferbereich

0: Bereich eines Flusses entdeckt. Um den Hals hatte er ein sehr fest gebundenes, nasses Badetuch. Die herbeigerufenen Rettungskräfte konnten den Jungen nicht wiederbeleben. Der Tod wurde noch vor Ort festgestellt. Die Staatsanwaltschaft ermittelt nun wegen Mordes. Die Wallfahrt Hadsch hat begonnen. Trotz des Irankriegs und Gluthitze strömen Hunderttausende Muslime nach Mekka. Allein aus dem Ausland reisten 1,5 Millionen Gläubige an. Saudi-Arabien, das Ziel von Drohnen- und Raketenangriffen war, sicherte die Wallfahrt mit Flugabwehrsystemen. Der Hadsch ist eine wichtige Einnahmequelle für das Königreich. Dieses Jahr müssen die Pilger mit gestiegenen Flugpreisen und Temperaturen von bis zu 45 Grad rechnen. Vor 2 Jahren starben aufgrund der Hitze 1.300 Menschen. Der Flugzeughersteller Airbus kämpft weiterhin mit Lieferschwierigkeiten. So muss etwa die australische Fluggesellschaft Qantas länger auf bestellte Flugzeuge warten. Qantas plante die Maschinen für Non-Stop-Flüge zwischen Sydney, New York und London einzusetzen. Laut Airbus werden die ersten 12 Flieger aber erst im April 2027 ausgeliefert. Als Grund gibt der Flugzeugbauer Probleme in der Lieferkette an.
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1: Die Themen haben heute Schlagzeilen gemacht. Guten Abend. Die Corona-Pandemie und ein verändertes Ausgangsverhalten. Das sind die Gründe, weshalb das Zelt die Tournee per sofort auf Eis legt. Laut Direktor Adrian Steiner stand das Zelt während der Pandemie 580 Tage zu 100% still. Der Bund habe aber nur 80% der fehlenden Einnahmen vergütet. Vom Tourneestopp sind 70 Mitarbeitende und 73 Kunstschaffende betroffen. Der Betrieb soll im Herbst wieder aufgenommen werden. Als erstes hatte der Sonntagsblick über den Tourneestopp berichtet. In der Romandie sind in den vergangenen 5 Jahren 22 Verdachtsmeldungen zu sexuellen Übergriffen in Kitas eingegangen. Das berichtet der Westschweizer Sender RTS. Wie Zeugen berichten, kam es unter anderem bei der Pflege zu übergriffigen Handlungen. In mehreren Fällen seien Mitarbeitende während den

0: laufenden Ermittlungen suspendiert worden. Einige Familien hätten zudem Strafanzeige eingereicht.
1: Aufgrund des großen Fanaufmarsches in der St. Galler Innenstadt mussten mehrere Straßen für den Verkehr gesperrt werden. Schließlich mussten aus Sicherheitsgründen auch die Zugänge zum Marktplatz für Fußgänger gesperrt werden, wie die Stadtpolizei auf Anfrage der Nachrichtenagentur Kiesten SDA erklärte. Die Göpfeier verlief gemäß Stadtpolizei insgesamt friedlich. Vereinzelt habe sie wegen kleinerer Auseinandersetzungen intervenieren müssen.
0: Die Premiere der Enhanced Games in Las Vegas haben die Erwartungen der Veranstalter nicht erfüllt. Bei den 22 Wettkämpfen im Schwimmen, Gewichtheben und der Leichtathletik übertraf einzig der griechische Schwimmer Christian Golomev den Rekord im 50 Meter Freistil. Bei den Enhanced Games dürfen die Athleten gedopt sein. Die Organisatoren der Enhanced Games wollten damit herausfinden, zu was Athleten in der Lage sind, wenn sie leistungssteigernde Mittel einsetzen dürfen. Seit 2019 sind in Deutschland mehr als 340.000 Industriejobs weggefallen. Laut einem Bericht des Beratungsunternehmens EY ist die Autobranche vom Stellenabbau besonders stark betroffen. Dennoch gibt es Hoffnung. Im ersten Quartal 2026 ist der Industrieumsatz seit langem wieder einmal gestiegen. Haupttreiber war die Metallindustrie.
1: Das Ebola-Virus breitet sich in Zentralafrika weiter aus. Nachdem es im Kongo bereits über 900 Verdachtsfälle gibt, wurden nun auch 5 Fälle im Nachbarland Uganda bestätigt. Die WHO stuft das Risiko einer Ausbreitung inzwischen als sehr hoch ein. Noch gibt es weder einen zugelassenen Impfstoff noch eine bewährte Behandlung.
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1: Die Themen haben heute Schlagzeilen gemacht. Guten Abend. Das Pfingstwochenende hat nicht nur am Gotthard, sondern auch an Flughäfen zu einem großen Andrang geführt. Über den Flughafen Basel-Mülhus waren gut 84.000 Passagiere gereist. Für heute werden laut Kisten STA nochmals 34.000 erwartet. Genf geht von 210.000 Fluggästen über das gesamte Pfingstwochenende aus. Auch der Zugverkehr litt unter dem Ansturm von Reisenden. Ein Zug von Zürich nach Lausanne war am Freitagabend so überfüllt, dass die SBB Passagiere zum Aussteigen aufforderte. Aber ist das legitim? André Schelbert.
2: Die SBB hat gegenüber dem Blick gesagt, dass Passagiere zum Aussteigen dürfen aufgefordert werden, wenn die Sicherheit der Reisenden im Notfall nicht mehr gewährleistet ist. Das ist bei einer Fahrt durch den Gotthardtunnel bei einer Belegung von 140% der Fall und bei einer Fahrt ins Ausland bei 160%.
1: Erklären sich nicht genügend Reisende bereit, den Zug zu verlassen, bleibt er laut SBB stehen. In der französischen Stadt Rennes ist die Leiche eines 12-Jährigen gefunden worden. Ein 16-Jähriger wurde festgenommen, wie die Staatsanwaltschaft mitteilte. Der tote Junge wurde gestern im Uferbereich eines Flusses entdeckt. Um den Hals hatte er ein sehr fest gebundenes, nasses Badetuch. Die herbeigerufenen Rettungskräfte konnten den Jungen nicht wiederbeleben. Der Tod wurde noch vor Ort festgestellt. Die Staatsanwaltschaft ermittelt nun wegen Mordes. Die Wallfahrt Hadsch hat begonnen. Trotz des Irankriegs und Gluthitze strömen Hunderttausende Muslime nach Mekka. Allein aus dem Ausland reisten 1,5 Millionen Gläubige an. Saudi-Arabien, das Ziel von Drohnen- und Raketenangriffen war, sicherte die Wallfahrt mit Flugabwehrsystemen. Der Hadsch ist eine wichtige Einnahmequelle für das Königreich. Dieses Jahr müssen die Pilger mit gestiegenen Flugpreisen und Temperaturen von bis zu 45 Grad rechnen. Vor 2 Jahren starb

starben aufgrund der Hitze 1.300 Menschen. Der Flugzeughersteller Airbus kämpft weiterhin mit Lieferschwierigkeiten. So muss etwa die australische Fluggesellschaft Qantas länger auf bestellte Flugzeuge warten. Qantas plante, die Maschinen für Non-Stop-Flüge zwischen Sydney, New York und London einzusetzen. Laut Airbus werden die ersten 12 Flieger aber erst im April 2027 ausgeliefert. Als Grund gibt der Flugzeugbauer Probleme in der Lieferkette an.

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1: Die Themen haben heute Schlagzeilen gemacht. Guten Abend. Die Corona-Pandemie und ein verändertes Ausgangsverhalten. Das sind die Gründe, weshalb das Zelt die Tournee per sofort auf Eis legt. Laut Direktor Adrian Steiner stand das Zelt während der Pandemie 580 Tage zu 100% still. Der Bund habe aber nur 80% der fehlenden Einnahmen vergütet. Vom Tourneestopp sind 70 Mitarbeitende und 73 Kunstschaffende betroffen. Der Betrieb soll im Herbst wieder aufgenommen werden. Als erstes hatte der Sonntagsblick über den Tourneestopp berichtet. In der Romandie sind in den vergangenen 5 Jahren 22 Verdachtsmeldungen zu sexuellen Übergriffen in Kitas eingegangen. Das berichtet der Westschweizer Sender RTS. Wie Zeugen berichten, kam es unter anderem bei der Pflege zu übergriffigen Handlungen. In mehreren Fällen seien Mitarbeitende während den laufenden Ermittlungen suspendiert worden. Einige Familien hätten zudem Strafanzeige eingereicht.
2: Aufgrund des großen Fanaufmarsches in der St. Galler Innenstadt mussten mehrere Straßen für den Verkehr gesperrt werden. Schließlich mussten aus Sicherheitsgründen auch die Zugänge zum Marktplatz für Fußgänger gesperrt werden, wie die Stadtpolizei auf Anfrage der Nachrichtenagentur Kiesten SDA erklärte. Die Göpfeier verlief gemäß Stadtpolizei insgesamt friedlich. Vereinzelt habe sie wegen kleinerer Auseinandersetzungen intervenieren müssen.
1: Seit 2019 sind in Deutschland mehr als 340.000 Industriejobs weggefallen. Laut einem Bericht des Beratungsunternehmens EY ist die Autobranche vom Stellenabbau besonders stark betroffen. Dennoch gibt es Hoffnung. Im ersten Quartal 2026 ist der Industrieumsatz seit langem wieder einmal gestiegen. Haupttreiber war die Metallindustrie. Die Premiere der Enhanced Games in Las Vegas haben die Erwartungen der Veranstalter nicht erfüllt. Bei den 22 Wettkämpfen im Schwimmen, Gewichtheben und der Leichtathletik übertraf einzig der griechische Schwimmer Christian Golomev den Rekord im 50 Meter Freistil. Bei den Enhanced Games dürfen die

0: Athleten gedopt sein. Die Organisatoren der Enhanced Games wollten damit herausfinden, zu was Athleten in der Lage sind, wenn sie leistungssteigernde Mittel einsetzen dürfen.
1: Das Ebola-Virus breitet sich in Zentralafrika weiter aus. Nachdem es im Kongo bereits über 900 Verdachtsfälle gibt, wurden nun auch 5 Fälle im Nachbarland Uganda bestätigt. Die WHO stuft das Risiko einer Ausbreitung inzwischen als sehr hoch ein. Noch gibt es weder einen zugelassenen Impfstoff noch eine bewährte Behandlung.
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Es ist eins.

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